0: And he looked at me and he said, "You think sex is dirty?"
1: Und er hat mich angeschaut und gesagt, du denkst, dass Sex dreckig ist.
0: I'm rarely struck speechless.
1: Und es kommt nicht oft vor, dass mir die Worte fehlen.
0: But this time I just sort of stood there looking at him.
1: Und dieses Mal habe ich nur ihn angeschaut.
0: And he says, "You don't believe that God the Father could have sex with the Virgin Mary to create the body of Jesus. That's why you're wrong and this is the true church," and turned around and walked in.
1: Und hat gesagt, dein Problem ist, dass du das nicht verstehen kannst, dass Gott der Vater mit Mary Sex haben kann und daraus dann die geistlichen Kinder erzeugen kann, und hat sich umgedreht und ist dann reingegangen und hat gemeint, das ist die richtige Kirche.
0: At least he was honest.
1: Zumindest war er ehrlich.
0: He didn't talk to us about it, but at least he was honest.
1: Er hat nicht darüber gesprochen weiter, aber zumindest war er ehrlich.
0: What the missionary means when he says only begotten the Father in the flesh.
1: Wenn der Missionar davon spricht, dass es der einzige Sohn
0: ist, that God the Father who has a body of flesh and bones as tangible as any man's.
1: Wenn er davon spricht, dass es im Fleisch ist, dann meint er, dass er einen Körper hat wie jeder andere Mensch auch.
0: Which is a quote from Doctrine and Covenants section 130 verse 22, by the way.
1: Was ein Zitat ist von den Doktrinen.
0: Engaged in normal marital relations with Mary to create the body of Jesus.
1: Und das bedeutet, dass Gott in normaler physischer Verbindung mit Mary Jesus erzeugt hatte.
0: Which is why Jesus could rise from the dead is because he had an immortal father.
1: Und das ist der Grund, weshalb Jesus aus den Toten überhaupt wieder auferstehen konnte, weil er einen unsterblichen Vater hatte, Elohim.
0: Now, there is, of course, what they mean then is that the virgin birth is not that Mary was a virgin at the time of the birth, but that she was a virgin at the time of conception.
1: Was sie damit bedeuten ist, dass wenn sie sagen, dass Maria eine Jungfrau war, ist nicht, dass sie in der Zeit von der Geburt Jungfrau war, sondern in der Zeit von dem Empfängnis.
0: Now, obviously, the major problem with that is what?
1: Was ist das große Problem damit?
0: Who is Mary?
1: Wer ist Maria?
0: Mary is one of God the Father's daughters.
1: Maria ist natürlich nach ihrer eigenen Theologie eine Tochter des Elohim.
0: That's why I have met a few Mormons who have just said niet.
1: Das ist der Grund, weshalb ein paar ich habe Mormonen getroffen, die gesagt haben nein.
0: I didn't yet for you guys back there. I just
1: das habe ich nur für unsere Brüder hier aus der Ukraine gesagt.
0: You'd enjoy that. They just reject it out of hand.
1: Die glauben daran nicht.
0: But the consistent teaching of the LDS leadership has been that God the Father begat Jesus Christ in the flesh.
1: Aber die konsequente und fortwährende Verständnis und Lehre der Lehrer dieser Kirche ist, dass Gott durch Maria im Fleisch Jesus Christus erzeugt hat.
0: Okay, one last thing and then I'm going to get to those 10 things and we just got to move on.
1: Okay, eine letzte Sache noch, bevor wir zu den 10 Punkten kommen, und dann müssen wir weitermachen.
0: Mormonism also teaches that the atonement of Jesus Christ began in the Garden of Gethsemane and was simply finished on the cross of Calvary.
1: Die Kirche lehrt, dass die Sühne von Jesus Christus, when did it start?
0: Began in the Garden of Gethsemane.
1: Die Sühne Jesus Christus hat im Garten von Gethsemane begonnen.
0: And was simply finished on the cross.
1: Und wurde vervollständigt am Kreuz.
0: Hence, when he sweat as it were drops of blood, that is when the atonement began.
1: Und als er dann Bluttropfen angefangen hat zu schwitzen, das ist, wo die Sühne begann nach der Theologie.
0: Mormonism also teaches there are certain serious sins that you can commit that the blood of Jesus Christ will not atone for.
1: Und die Kirche lehrt auch, dass es gewisse Sünden gibt in dem Leben von einem Gläubigen, die nicht gesühnt werden können von dem Blut Jesu Christi.
0: So the shedding of innocent blood, the blood of Jesus Christ will not atone for that sin.
1: Wenn man unschuldiges Blut vergießt, das kann nicht gesühnt werden durch Jesus Christus.
0: Your blood must be shed to atone for that sin.
1: Dein Blut muss dafür ausgegeben werden.
0: That is why there is one state in the United States of America.
1: Deshalb gibt es einen

0: ein Staat, ein Bundesstaat in Amerika,
1: that has as a valid mechanism of capital punishment the firing squad.
0: Was als ja als Regelwerk oder als wie sagt man? Ja, man kann erschossen werden von Leuten als letztes Gericht, genau.
1: Yes.
0: Yes.
1: Because obviously the firing squad causes you to bleed as you die.
0: Weil natürlich wenn du erschossen wirst,
1: and that is the
0: blutest
1: state.
0: Du. Und das
1: that ist, is the state of Utah.
0: Und das ist der Bundesstaat Utah, wo die Mormonen sehr repräsentiert sind.
1: So that's called the doctrine of blood atonement.
0: Das ist Doktrine der Blutsühne.
1: And it has a long history in Utah that we can't get into today.
0: Und es ist eine lange Geschichte in Utah, in die wir jetzt nicht reingehen können.
1: Okay. Okay. Now, back to the 10 points.
0: Zurück zu den 10 Punkten.
1: Be patient. Be
0: Seid
1: aware.
0: Geduldig.
1: Be aware of the language barrier, which hopefully you've seen now.
0: Ihr müsst von dieser Sprachbarriere wissen, von der wir gerade gesprochen haben, dass die Worte nicht alle gleich sind.
1: When a Mormon says, "Of course I'm saved by grace."
0: Wenn ein Mormone sagt, natürlich bin ich durch Gnade errettet.
1: What do they mean by that?
0: Was meinen sie damit?
1: They believe in two kinds of salvation.
0: Sie glauben an zwei Arten von Errettung.
1: General and individual.
0: Allgemeine und individuelle.
1: General salvation simply means resurrection.
0: Allgemeine Erlösung bedeutet Auferstehung.
1: And that's by grace.
0: Und das ist durch Gnade.
1: So when they say, "Oh, we're saved by grace," all they're saying is, by God's grace, we'll be resurrected.
0: Also wenn sie dann sagen, ich bin durch Glaube errettet, meinen sie, Gott wird uns zur Auferstehung bringen.
1: Individual salvation is exaltation.
0: Persönliche Errettung ist diese Erhöhung.
1: And that is by grace plus all
0: und das
1: the other things we've seen.
0: Ist durch Gnade plus all diese Dinge, die wir gerade vorher schon besprochen haben.
1: So again, the language barrier, the only way to overcome it is to understand what Mormonism is teaching.
0: Wiederum dann die einzige Art und Weise, um diese Sprachbarriere zu überwinden, ist, um wirklich zu verstehen, was die Mormonen lehren.
1: Now, number three, be sensitive to the individual's experience and beliefs.
0: Nummer drei, sensibilisier dich für die Erfahrungen und den Glauben von dem Menschen, mit dem du zu tun hast.
1: In other words, you will see a wider manifestation of beliefs amongst Mormons than you do amongst Jehovah's Witnesses.
0: In anderen Worten, du wirst eine größere Bandbreite an unterschiedlichen Glaubensrichtungen innerhalb von den Mormonen finden, als jetzt zum Beispiel bei den Zeugen Jehovas.
1: Especially over the past 20 years.
0: Speziell über die letzten 20 Jahre verteilt.
1: I mean, I've observed it myself in my interaction with Mormons.
0: Und ich habe das selber gesehen in meiner Erfahrung mit in Gesprächen.
1: And especially graduates of BYU are tending to become a little bit freer in some of the beliefs that they hold.
0: Und speziell die von einer speziellen Universität dort abgeschlossen haben, die haben eine sehr freie Auslegung von der Theologie.
1: So you have to talk with them and find out just how much they know, whether they have problems with certain elements of LDS belief, things like that.
0: Also du musst dann mit ihnen reden und herausfinden, wo ihre persönliche Glaubensrichtung dann hinzieht.
1: Number four, focus upon the central truths of the faith. There is only one God who can save, Jesus Christ, our Creator, the all-sufficient Savior, and salvation is God's gracious gift.
0: Also der vierte Punkt beim Evangelisieren ist, dass wir darauf fokussieren, dass wir nur auf die zentralen Elemente des Glaubens fokussieren. Und hier wird genannt, dass es nur einen Gott gibt, der erretten kann, dass Jesus Christus unser Schöpfer ist, der auch allgenügsam ist für alle, unser allgenügsamer Erretter, und dass Errettung Gottes gnadenvolle Gabe ist.
1: Those are the three main goals that I draw from when I am engaging in a witnessing situation with a Mormon.
0: Das sind diese drei Hauptziele, die ich mir aussuche, wenn ich mit einem Mormonen über den Glauben rede.
1: So, if they want to talk about Joseph Smith, I'm going to try to use any discussion of Joseph Smith to get me back on to track to deal with there's only one God who can save or one of these three points.
0: Also wenn Sie mich dann dazu bringen wollen, nur über Joseph Smith zu reden, dann werde ich versuchen, dann die Diskussion dahingehend zu bringen, dass wir am Ende wieder dahin kommen, dass es nur einen Gott gibt, der retten kann, oder eins von den anderen beiden Sachen.
1: Number 5, be prepared to share why you accept the Bible as the perfect authoritative word of God.
0: Nummer 5, sei bereit, um zu teilen, weshalb du die Bibel als den perfekten und autoritativen Standard und Gottes Wort annimmst.
1: The 8th article of faith of the Mormon Church says we believe the Bible to be the word of God as far as it is translated correctly.
0: Der 8. Artikel der Mormonendoktrine steht, dass sie die Bibel annehmen, soweit sie wirklich auch gut übersetzt wurde.
1: Now that means different things to different Mormons.
0: Das bedeutet natürlich wieder unterschiedliche Sachen für unterschiedliche Mormonen.
1: But the vast majority of them believe that the Bible has been corrupted.
0: Aber der Großteil der Mormonen glaubt, dass die Bibel wirklich auch korrupiert wurde beim Übersetzen.
1: In fact, the Book of Mormon itself says that many plain and precious truths have been removed from the Bible.
0: Und die Kirche glaubt, dass es wirklich sehr viele Wahrheiten und auch gute Wahrheiten gab, die in der Bibel einfach korrumpiert wurden.
1: So as in so many of our apologetic encounters today, knowing why you believe the Bible to be the word of God, vital, very important.
0: Und das ist genauso wichtig hier wie für jede andere apologetische Beziehung oder Gespräche, die wir haben, dass wir wissen, weshalb wir an die Bibel glauben und was die Bibel ist. Das ist so wichtig.
1: All right, number 6. Avoid side issues that lead to blind alleys.
0: Sechstens, versuche, dich nicht ablenken zu lassen von Nebensächlichen.
1: What I mean by that is, please, whatever you do, don't get into a lengthy debate with Mormons about polygamy.
0: Was ich damit meine, zum Beispiel, bitte lasst euch nicht auf ein Gespräch ein über Polygamie oder irgendwelche solchen Sachen.
1: It's really not going to get you anywhere, and you might be surprised at how vociferously they will try to defend polygamy.
0: Und es wird dich nirgendwo hinbringen. Du wirst nur sehen, dass sie wirklich bereit dazu sind, um mit all ihrer Macht dagegen zu kämpfen, um das zu verteidigen.
1: Stay focused upon the important things, not upon all the side issues you can get into.
0: Habe dein Augenmerk auf die wichtigen Sachen und nicht diese nebensächlichen.
1: Number 7, if pre-existing belief in Joseph Smith and the LDS Church stands in the way, make sure you can back up any statements you make when dealing with Smith or the Church.
0: Siebtens, wenn es Glauben gibt von diesen Mormonen, die im Weg stehen bezüglich Joseph Smith oder der Kirche, dann solltest du wissen, was diese beiden Dinge gelehrt haben, was Joseph Smith gelehrt hat, wer er war und was die Kirche lehrt.
1: We just have to try for consistency here.
0: Und wir müssen wirklich konsequent bleiben.
1: Can I steal a chair? I'm going to steal a chair if anyone minds. Doesn't mean I'm lacking interest, it just means that my old legs are getting tired.
0: Er nimmt sich jetzt einen Stuhl, weil er sich hinsetzen muss.
1: Danke sehr. Put yourself in the position of a Mormon for a second.
0: Stellt euch mal vor, ihr seid ein Mormone.
1: What if someone came along to you, let's say you were sitting out in an open air cafe and you're reading your Bible.
0: Wenn ihr jetzt in dieser Situation in einem Café auf der Straße sitzen würde und eure Bibel lesen würdet.
1: And somebody comes up to you and says, is that a Bible?
0: Und jemand kommt zu euch und fragt euch, ist das eine Bibel?
1: Are you a Christian?
0: Bist du ein Christ?
1: And you go, well, yes, it is, and yes, I am.
0: Dann sagst du, ja, das ist, und ja, ich bin.
1: He says, the thing's just a bunch of myths.
0: Und er sagt dann, ja, das ist doch nur ein Haufen angesammelter Mythen.
1: It's filled with lies.
0: Ist doch nur Lügen.
1: And you go, have you ever read the Bible?
0: Dann würdest du sagen, ja, hast du jemals die Bibel gelesen?
1: No, but I saw a movie about it once.
0: Und dann sagt die Person, nein, habe ich nicht, aber ich habe mal einen Film darüber gesehen.
1: Now, how much credibility does that person have in your mind?
0: Wie viel Glaubwürdigkeit hat diese Person in deinen Augen?
1: Hopefully, not much at all.
0: Hoffentlich nicht viel.
1: And yet, we'll walk up to a Mormon.
0: Und dennoch gehen wir zu einem Mormon.
1: Or just have him knock on our door.
0: Oder jemand, der an unsere Tür klopft.
1: And we'll say to them, you're a member of a cult.
0: Und wir sagen zu ihnen frei raus, ihr seid einfach in einem Kult.
1: And they say to us, so have you ever read the Book of Mormon?
0: Und dann sagen sie uns, ja, habt ihr jemals das Buch der Mormonen gelesen?
1: And we say, no, but we watched a funny looking Scottish man talk about you once.
0: Dann sagen wir nein, aber wir haben mal einen lustigen Schotten gesehen, wie er darüber gesprochen hat.
1: And how much credibility are you expecting to have?
0: Wie viel Glaubwürdigkeit erwartest du jetzt, dass sie dir das zollen?
1: We have to use equal standards.
0: Wir müssen gleiche Standarde benutzen, beständig sein.
1: Now, can I make a strong case that Joseph Smith was a false prophet?
0: Kann ich aufzeigen, dass Joseph Smith wirklich auch ein falscher Prophet war?
1: Sure, on many grounds.
0: Ja, mit auf vielen Grund.
1: He taught a completely different God than the God of Scripture.
0: Er hat einen komplett unterschiedlicheren Gott gezeigt als den wir in der Schrift finden.
1: He gave false prophecies.
0: Er hat falsche Prophezeiungen gebracht.
1: But if I'm going to say that, I need to be able to back it up.
0: Aber wenn ich das sage, dann muss ich das auch irgendwoher zeigen.
1: Merely making the assertion is probably going to do nothing more than offend the Mormon unless you can back it up.
0: Allein nur darüber zu sprechen, wird nichts bringen und man wird den Menschen da verlieren in der Hinsicht.
1: So be very careful at that point to be consistent.
0: Seid also sehr vorsichtig, dass ihr wirklich beständig bleibt.
1: Don't get in over your head, utilize support systems.
0: Es gibt Systeme, die euch helfen können, um das zu verstehen.
1: That's sort of the same thing about, you know, don't go out and try to save all the Mormons by yourself, basically. Number 9, share positive, challenging Christian literature.
0: Nummer 9, teilt positive und aufrufende christliche Literatur aus.
1: And what I mean by this is, even though I've written 2 books specifically on Mormonism.
0: Was ich damit meine ist, obwohl ich jetzt 2 Bücher schon geschrieben habe über das Mormontum.
1: Those aren't the only books that I would give to a Mormon.
0: Das sind nicht die einzigen Bücher, die ich an einen Mormon geben würde.
1: I've given books like R.C. Sproul's The Holiness of God to Mormons in the past.
0: Ich habe auch schon andere Bücher weggegeben wie Sproul's Buch Die Heiligkeit Gottes.
1: Because it introduces them to a God they've never even heard of before.
0: Weil es diese Art von Literatur sie an einen Gott heranbringt, von dem sie noch nie vorher gehört haben.
1: And it says nothing about Mormonism at all. So there's no direct offense possible.
0: Und es spricht nicht ihren Glauben direkt an oder versucht ihren Glauben irgendwie schlechtes Licht zu ziehen, sondern es spricht einfach über Gott.
1: And finally, number 10, live the Christian life not just in being kind and compassionate, but in living a holy, godly life, not because you have to, because you love God and wish to bring Him glory.
0: Und zehntens, auch ganz wichtig, lebe ein christliches Leben nicht nur, indem du gutmütig und barmherzig bist, aber auch durch ein heiliges Leben und ein göttliches und ein gottähnliches Leben geschuldet. Nicht weil du musst, sondern weil du Gott liebst und weil du ihm in allem wirklich die größte Ehre bringen willst.
1: When a Mormon really believes that the Mormon Church is the only true church on earth.
0: Wenn ein Mormone glaubt, dass die mormonische Kirche wirklich die einzige Kirche auf dieser Welt ist.
1: And you live in that fashion, you become a walking, talking refutation of his position.
0: Und du so lebst, wie wir gerade gesagt haben, dann ist dein Leben einer der größten apologetischen Punkte gegenüber ihm.
1: Okay. Fragen.
0: Questions. Ja, hier drüben.
1: Sie Männer mit ohne, how do you say hair?
0: Haare.
1: Haare, ja.
0: Männer ohne Haare.
2: Dein Bruder.
1: Ja.
2: keeping the same standard. Are you implying that we need to read through all their books?
0: Bedeutest du, wenn du von
2: thought, I mean, because there's a lot of there's cult after cult after cult. I can't read every book. Are you just saying keep up with, like the one time you said you studied up when you were basically a rookie, and then you came back with information.
1: Well, when I say,
0: sorry, let me just quickly translate that for
1: you. Yeah, I'm sorry.
0: Die Frage ist dahingehend, wenn du von Beständigkeit sprichst und dass wir auch wirklich wissen, über was diese Kulte sprechen, meinst du, dass wir wirklich jede Kulte, die um uns herum entstehen, auch immer studieren bis ins letzte Detail, um genau zu wissen, was sie aussagen?
1: Well, my response to that would be that if you're going to say to a Mormon, you are in a cult or you're in a false religion or something like that, the amount of study you've done should be commensurate with providing a sufficient basis for that.
0: Was ich damit meine ist, dass wenn du zu jemandem sagst, zum Beispiel zu einem Mormon, dass du als Mormon in einer Sekte bist, dann muss diese Aussage auch auf wirklich gutem Material fundiert sein und gute Informationen fundiert sein.
1: So if you haven't and you know you haven't done enough to actually provide the same level of substantiation you would want for someone making that statement to you, then you rein your claims in to where they're consistent with your level of preparation.
0: Und im Grunde geht es nur darum, dass die Art und Weise, wie wir auch behandelt werden wollten, wenn jemand mit uns über unseren Glauben spricht und ihn ablehnen würde, möchten wir genauso andere, wir müssen einfach beständig sein, in dieser gleichen Information, die wir andere erhoffen, dass sie über unseren Glauben haben, wenn sie sagen, dass wir falsch liegen, sollten wir auch anderen zumuten.
1: That doesn't preclude you from having a perfectly valid witnessing encounter with the individual, it just limits the claims you're going to be making about their faith.
0: Es bedeutet, es bedeutet nicht, dass du keine, dass du es nicht evangelisieren kannst oder dass du nicht mit ihnen sprechen kannst über den Glauben, sondern es bedeutet nur, dass wenn du mit ihnen über den Glauben sprichst, du dich limitierst auf die Dinge, die du wirklich weißt über sie.
1: And you'll be limited more to making a positive presentation of your own faith rather than one that contains a whole lot of comparison in it.
0: Und du limitierst dich dahingehend, dass du einfach eine positive Repräsentation von deinem Glauben gibst und nicht wirklich ihren Glauben angreifst als falsch direkt.
1: But anyone, for example, who would be doing missions work in Utah, yeah, you better read the Book of Mormon.
0: Jemand, der zum Beispiel in Utah nun Missionsarbeit machen würde, dann bist du besser vorbereitet, wenn du dich wirklich damit solchen Materialien beschäftigst.
1: If you're going to be doing missions work in a Muslim country, probably need to know a little something about the Quran.
0: Oder wenn du Missionar wirst in einem islamischen Umfeld.
1: But none of us can ever know everything. I mean, I'm sorry.
0: Keiner von uns kann alles wissen.
1: I'm not one of those apologists that claims to know everything. When you ask me a question I don't know, I'll say, I don't know.
0: Ich bin auch nicht einer von diesen Apologeten, der versucht, anderen zu zeigen, dass er wirklich alles weiß. Wenn ich was nicht weiß, dann sage ich, dass ich auch was nicht weiß.
1: None of us can become an expert on everything, and I really try to avoid the temptations to do so.
0: Keiner von uns kann ein Experte in jedem Feld werden.
1: Bruder Nick.
3: What about holy underwear? What is it for? And also, that's the first part of the question. The second part of the question is that I've heard news that there's a very high rate of homosexuality amongst the young men who are missionaries in the Mormon Church and a high rate of suicides. Is that true? Have you heard about that?
0: Also die Frage geht in zwei Richtungen. Die erste ist, was ist mit heiliger Unterwäsche? Es wird wahrscheinlich gleich erklärt werden, was es ist. Und der zweite Teil ist, man hat die Frage dahin, dass man gehört hat, dass es sehr viel Richtung Homosexualität tendieren unter den jungen Missionaren der Mormonenkirche und auch eine hohe Rate von Selbstmord.
1: The reference to holy underwear is to the fact that when you receive the endowments in the LDS temple, which I didn't have time to go into, you do receive these temple garments, and these temple garments are to be worn at all times. There were Mormons in the past that would refuse to ever take them off.
0: So, das hat eine Referenz dazu, dass wenn du ausgestattet wirst in diesem Tempel der Mormonen, dann wirst du solche Sachen gegeben. Und sie verweigern sich dann den Rest ihres Lebens, dieses wirklich nicht mehr zu tragen.
1: And so much so that when they take a bath, they would hang one leg out with the garment still attached to that leg, wash everything else, and then put the clean leg out, put the garment back on that side, and then and only then wash that leg.
0: Also es kann sogar so weit gehen, dass sie dann beim Duschen sich zum Beispiel diese Unterkleider, diese Unterwäsche mit auf einen Fuß hängen und diesen Fuß dann aus der Dusche heraushängen, sich duschen, den anderen Fuß dann wieder zurücksetzen, sich das Umziehen auf einen anderen Fuß legen, den anderen Fuß hinaushängen aus der Dusche, somit dass der Körper immer an diese Unterwäsche ranbleibt.
1: The garments have symbols sewn on them at what are called the five points of fellowship.
0: Diese Unterwäsche haben fünf Punkte der Gemeinschaft drauf gestickt.
1: And without going into a lot of detail, they correspond to signs on the veil in the temple when you enter into the celestial room. It's a long story, but yes, they do have them and they do wear them.
0: Und diese Zeichen, die da drauf gestickt sind, die korrespondieren zu Zeichen, die man auch im Tempel findet, und das wäre jetzt zu viel, um da genau reinzugehen in das Teil.
1: The joke amongst Mormons is, if you're wearing your temple garments, you will not be hurt in an accident.
0: Der Witz unter den Mormonen ist, dass wenn du deine Tempelunterwäsche trägst, dann wirst du in einem Unfall nicht verletzt werden.
1: And if you are hurt, you won't be hurt badly.
0: Und wenn du denn dann doch verletzt werden solltest, dann wirst du nicht schlimm verletzt.
1: And if you are hurt badly, you won't die.
0: Und falls du dann doch schlimm verletzt werden solltest, dann wirst du auf jeden Fall nicht sterben.
1: And if you die, you're prepared for heaven.
0: Und wenn du dann doch sterben solltest, weder jeder erwarten, dann wirst du für den Himmel vorbereitet sein.
1: Trust me, that's a Mormon joke. I didn't make it up.
0: Glaub mir, das ist ein Witz unter den Mormonen. Ich habe es auch noch nicht verstanden.
1: As to the other questions, I've not heard any studies on the homosexuality issue amongst missionaries.
0: Zu den anderen Fragen, ich habe noch nichts groß drüber gelesen oder gehört unter den Missionaren, dass da viel Homosexualität ist oder sich viele selbst umbringen.
1: But I have heard studies, I have heard references to studies that indicated a higher rate of suicide amongst returned Mormon missionaries, not so much while they're on their missions.
0: Aber ich habe eine Studie gelesen über eine hohe Rate von Selbstmord unter den Mormonen-Missionaren, die vom Missionarsfeld zurückkommen.
4: I have a question too. Zu dem Namen, zu dem Titel selbst, die Kirche Jesu Christi, der Heiligen der letzten Tage. Wieso Jesu Christi? Ich meine wahrscheinlich, weil wir alle von Jesus abstammen. Aber wo ist die ganze Eschatologie? Wieso die letzten Tage? Weil das sieht alles aus, als wäre das ein Zirkel, der immer weitergeht und wir, nicht wir, aber die Menschen neue Universen erschaffen. Wo ist das Ende?
1: I got some of that, but not enough.
0: So why the title Church of the Latter-day Saints? Where is the eschatology in that? We sort of could guess that Jesus Christ, that we are descended from them, but where is the eschatology? Because when you look at that, it just seems like a never-ending circle of birth, rebirth.
1: Well, the Latter-day Saints designation is related to the fact that Joseph Smith claimed that the church that was founded April 6, 1830, was the restoration of the Christian church. The Christian church had, I'm sorry.
0: Also es hat eine Referenz dazu, dass Joseph Smith glaubte, dass an diesem speziellen Datum, in 1814 war es, glaube ich, dass das die Restauration der Kirche war.
1: The Christian church had ceased to exist in the generation after the apostles.
0: Die christliche Gemeinde hat aufgehört zu existieren nach den Aposteln.
1: So there was no Christian church.
0: Es gab damit keine christliche Gemeinde.
1: From basically the first century until April 6, 1830.
0: Vom ersten Jahrhundert bis 1830.
1: And so Joseph Smith was the prophet of the restoration.
0: Und somit war Joseph Smith der Prophet dieser Wiederherstellung der Kirche.
1: And hence the last Tage, the last days.
0: Und deswegen der letzten Tage.
1: Yeah, that's where it comes from.
0: Das, wo das Wort herkommt.
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1: Radio Neue Hoffnung, Sie hören die Andacht um 12, die tägliche Kurzbotschaft aus unserem Missionswerk Mitternachtsruf. Es spricht zu Ihnen Erich Mark anhand 2. Korinther 5, Vers 20 zum Thema Botschafter für Christus. Wir wünschen Ihnen dazu des Herrn Gnade und Segen.
2: Es ist ja so, dass unser Hauptanliegen, das können wir auch vom Missionswerk her sehen, dass unser Hauptanliegen ist, dass die Menschen mit der Botschaft von Jesus Christus konfrontiert werden und die Hoffnungslosen und Suchenden ihr Leben verändern können durch das Evangelium. Aber auch Gläubige zu lehren, damit sie das Verlangen bekommen, ein Leben der Heiligung zu führen. Was natürlich auch stark verbunden ist mit der Botschaft über das Kommen unseres Herrn. Denn gerade heute, wenn man daran denkt, in welcher Zeit wir leben und viele Menschen in einer Desorientierung sind, da hat diese Botschaft vom Kommen des Herrn doch eine ganz große Bedeutung. Nun, unser Auftrag, den wir haben und jedes Glied am Leib Jesu, ob wir alt oder jung sind, ob wir Frau oder Mann sind, können wir im folgenden Vers ausdrücken, 2. Korinther 5,20. So sind wir nun Botschafter für Christus. Ja, und zwar so, dass Gott selbst durch uns ermahnt. So bitten wir nun stellvertretend für Christus, lasst euch versöhnen mit Gott. Also 2. Korinther 5,20. Nun, wenn wir diesen Vers vor uns haben, dann denken wir immer an das Hinausgehen, um Traktate zu verteilen. Das ist sehr wichtig. Und dies ist bestimmt eine wichtige Base von einer lokalen Gemeinde. Oder denken wir an die Evangelisation. Oder man denkt auch an Missionswerke, an christliche Organisationen. Also wenn wir von diesem Vers her sehen, Botschafter sein für Christus. Ja. Und ich denke, wenn wir auch unterwegs sind in Uruguay, dann haben wir immer Gideon-Bibeln bei uns. Und wir erleben es eigentlich nie, dass jemand die Bibel nicht annimmt, auch hier. Wenn wir unterwegs sind, wenn Sonja an Tankstellen öfters so eine Bibel einem Kassierer gibt. Bis jetzt haben wir es nie erlebt, dass jemand Nein sagte. Nun, aber dieser Vers, ja, hat ja noch eine andere Bedeutung. Und legen wir einmal das Gewicht auf folgende Worte. Wir sind Botschafter an Christi Stadt oder anstelle von ihm. Und zwar so, dass Gott selbst durch uns ermahnt, ja. Das bedeutet, dass wir also Botschafter sein sollen, und zwar anstelle von Jesus Christus. Und wissen wir eigentlich, was dies für unser Leben bedeutet? Ich meine, jeder von Ihnen weiß ganz bestimmt, was ein Botschafter ist. Ich möchte das einmal zitieren. Ein Botschafter ist ein Diplomat, also der Beamtete, der oberste Beauftragte eines Staates, in einem anderen Land oder bei einer internationalen Organisation. Dann heißt es weiter, er wird vom Außenministerium entsandt und ist der persönliche Repräsentant des Staatsoberhauptes seines Landes. Und was ist die Aufgabe eines Botschafters? Er muss sein Land auf bestmöglichste Art und Weise vertreten. Also das heißt, ein schlechter Vertreter seines Landes kann natürlich viel Schaden anrichten. Nun, und natürlich ist es immer gut, wenn ein Botschafter sein Land gut vertritt. Meistens ist es so, dass dann dieses Land in der Welt oder in anderen Ländern, wo diese Botschaft ist, ein gutes Zeugnis hat. Die Leute denken dann sehr gut. Ja. Genauso auch normal, die Schweiz hat ja einen sehr guten Ruf in Südamerika, auch darin, weil eben die Vertretungen sehr gut arbeiten, ja. Nun, was bedeutet dies aber für uns? Es bedeutet im Grunde genommen, also wenn wir das so sehen, dass unser eigenes Leben diese Botschaft sein soll. Unser eigenes Leben. Ja, dass unser Leben so klar sein sollte, dass jedermann erkennt, wer wir sind. Und dies können wir nur, wenn wir ein authentisches Leben praktizieren, als solche, die dem Herrn nachfolgen. Zum Beispiel Kolosser 1,27, ja? Da heißt es, denen Gott kundtun wollte, welches der Reichtum der Herrlichkeit dieses Geheimnisses unter den Völkern sei, nämlich, und jetzt kommt der Punkt, wo wichtig ist für uns, nämlich Christus in euch, die Hoffnung der Herrlichkeit. Also wir können sagen, Christus in euch, Christus in uns, ja, ohne ihn können wir nichts tun, wie die Rebe am Weinstock. Christus in uns bedeutet, mit ihm verbunden zu sein. Es ist ganz einfach. Das bedeutet auch, dass unser Leben mit seinem Wort erfüllt ist. Nun, Christus in uns ist das Geheimnis, wenn wir ein guter Botschafter sein sollen. Und Christus in uns ist eine Bedingung für ein klares Fundament in unserem Leben. Christus in uns schließt auch ein sündiges Leben aus. Und der nächste Vers, den ich jetzt zitieren möchte, zeigt, was es bedeutet, wenn Jesus Christus in uns ist. Warum das überhaupt die Grundlage ist, dass wir ein authentisches Leben haben. Da heißt es nämlich, 1. Korinther 4,20, denn das Reich Gottes besteht nicht in Worten, sondern in Kraft. Ja? Also nicht in Worten. Es ist kein Lippenbekenntnis. Also wir können so sagen, geistliches Leben ersieht man nicht an dem, was wir sagen, sondern an dem, was wir geistlich sind. Also an der geistlichen Vollmacht. Und wenn wir von diesem 1. Korinther 4,20 reden, ja, sondern in Kraft, da müssen wir auch diesen Vers lesen, 2. Timotheus 3,5. Da haben wir nämlich die andere Seite. Dabei haben sie den äußeren Schein von Gottesfurcht, deren Kraft aber verleugnen sie. Also auf der einen Seite, das Reich Gottes steht in Kraft, aber die andere Seite, die Gefahr, der äußere Schein von Gottesfurcht, aber die Kraft, die ja die Grundlage ist, wird im Leben verleugnet. Also eine äußere Form von Frömmigkeit oder Gottseligkeit. Ja, das sind so Sachen, die einfach wichtig sind, auch für unser Leben. Denn es ist doch immer wieder eine Gefahr, dass man nach außen etwas isst, ja, äußeren Schein. Und manchmal im Alltag ist es öfters nicht so. Und das ist öfters so, dass man auch in der Gefahr steht, wenn man das Wort verkündigt, Dinge sagt, die man im eigenen Leben nicht nachvollzieht. Ja. Und deswegen hat auch Paulus gesagt, also ich kasteie mich lieber, als dass ich etwas predige, wo ich selber nicht dahinter stehe. Klar, für Paulus war die Gefahr, dass er durch Fallen in Sünde eben seine Vollmacht als Apostel verlieren konnte. Ja. Und das wollte er auf keinen Fall, um keinen Preis. Da war er bereit, alles zu geben. Nun, um authentisch zu leben, um ein Botschafter zu sein, haben wir ja den Heiligen Geist und das Wort Gottes, das uns Kraft gibt. Und zwar gemäß unserer Berufung zu leben. Es ist also kein Lippenbekenntnis. Die Kraft Gottes sehen wir nicht in der Form oder der Tradition. Gerade in dieser Hinsicht musste ja Gott immer wieder über Israel klagen. Weil sie einerseits alles äußerlich einhielten, aber in ihrem Herzen eben fern waren. Sie erfüllten die Gesetze nach ihrem Dafürhalten, aber ihr Herz war von Gott abgewandt. Wenn wir nun Daniel vor uns haben, dann wissen wir das Gegenteil. Er nahm in seinem Herzen vor, sich nicht zu verunreinigen. Und Gott gab ihm Gnade. Also wir sehen immer wieder diese zwei Punkte. Ja, die Kraft Gottes, das Fundament für unser Leben. Und auf der anderen Seite den Schein, wenn wir diese Kraft Gottes nicht in Anspruch nehmen für unser Leben. Ja. Das ist ganz wichtig. Ja. Eben um Botschafter zu sein. Ja. Es ist ganz klar, dass wir die Echtheit oder die Transparenz oder das Authentische eines Gläubigen können wir nicht lehren jemandem. Auch nicht durch einen Bibelkurs. Da kann jemand 2 Jahre auf die Bibelschule gehen. Ja. Und es kann dann immer noch sein, dass er das Wesentliche nicht begriffen hat. Sondern wenn wir ein guter Botschafter sind, ja, dann tun wir eben das so, wie Jesus Christus eben in unserem Herzen ist, wie er unser Leben bestimmt. Wenn er das Zentrum unseres Lebens ist, dann sind wir auch Botschafter in Christi Stadt. Und das ist etwas, was wir erfassen müssen in unserem Herzen, ja. Wir können das nicht durch unseren Kopf, durch unser Intellekt. Wir müssen das mit unserem Herzen tun. Ich habe gesagt, Daniel nahm in seinem Herzen vor. Das war das Gegenteil von eben einem Äußeren. Wir können somit sagen, dass wir als Gläubige, die dem Herrn nachfolgen, in dem Bewusstsein leben, dass sich eben die biblischen Maßstäbe und Wertvorstellungen, die wir durch das Wort Gottes haben, ja, sich in unserem Verhalten ausdrücken. Ja, das ist ein guter Botschafter. Das Gegenteil von Transparenz und Treue ist, dass wir keine Kraft haben, den äußeren Verlockungen, die auf uns eindringen, standhalten können. Es ist dann so, dass die Versuchungen stärker sind als unser Leben als Christian. Und öfters eben ist das so, wie es in Lukas 16,13 steht, ja. In Lukas 16,13, da lesen wir, kein Knecht kann zwei Herren dienen, denn entweder wird er den einen hassen und den anderen lieben, oder wird dem einen anhängen und den anderen verachten. Ihr könnt nicht Gott dienen und dem Mammon, ja. Der Grund ist eben, dass wir nicht nach Gottes Willen leben und deswegen nicht abhängig sind von ihm. Und dies führt letztlich zum Fallen und damit verlieren wir und beschmutzen das Zeugnis Jesus vor der Welt. Ja. Ich versage als Botschafter Jesu. Darum ist es so wichtig, Jesus Christus in uns, ja, die Kraft Gottes als unsere Grundlage, das ist das Fundament, dass wir in unserer Zeit Botschafter sind, nicht mit Worte, sondern mit unserem Leben. Unser Leben hat diese Botschaft. Und wenn wir da mit einem reden und ihn aufs Evangelium ansprechen, dann haben die auch geistliche Vollmacht. Ja. Es ist interessant, ja, der Psalm 41, 13 drückt dies ja auch folgendermaßen aus, ja. Er sagt, Psalm 41, 13, mich aber hast du in meiner Lauterkeit, wir können auch sagen Authentität, erhalten. Ja, also der Psalmist wusste er, dass wenn er ein Zeugnis hatte, wenn er Vollmacht hatte, dann war das nicht von seiner Kraft her. Mich aber hast du in meiner Authentität erhalten und lässt mich vor deinem Angesicht stehen auf ewig. Ja, wie konnte das Psalmist sagen? Weil er eben abhängig war von Gott. Ganz einfach, er war abhängig, ja. Und der Psalmist bekennt, dass die Kraft, um nach Gottes Willen zu leben, nicht aus ihm heraus entstand. Das wäre schlimm. Sondern es war die Kraft Gottes, die ihn am Leben erhalten hatte. Er konnte somit mit Gottes Hilfe ein gehorsames und wohlgefälliges Leben führen, ja. Und wissen Sie, deswegen ist es auch so wichtig, ja, dass unser neuer Mensch, das neue Leben, das wir als wiedergeborene Christen bekommen haben, eben sichtbar wird. Ja, und zwar nicht einmal eine Stunde oder wenn es uns gut geht, sondern eben jeden Tag, dass wir darin leben, ja. Und so wird unsere Botschaft, so wird unser Leben zu einer Botschaft, ja. Und das ist etwas Trostreiches, ja, wenn wir das sehen. Da müssen wir nicht auf uns blicken, ja, nicht auf unsere Kraft, ob wir sie haben oder nicht, sondern in uns wirkt das der Heilige Geist, ja. Und dieser Prozess kann nur geschehen, wenn der Heilige Geist unser Denken verändern kann. Und dies geschieht, indem wir das Wort Gottes studieren, in uns aufnehmen und damit im Alltag leben. Das ist das ganze Geheimnis. Ja. So dass unser erneuerter Sinn erfüllt ist und beherrscht ist vom Wort Gottes. Und dies formt unsere Nachfolge. Und wenn wir dann so mit dem Herrn gehen, dann gibt der Heilige Geist auch das Gelingen dazu. Dann sind wir auch ein Vorbild im Alltag, in der Familie, an der Stelle, wo wir arbeiten. Nicht, weil wir unter dem Druck stehen, irgendjemand ein Zeugnis, ein Traktat weiterzugeben, sondern weswegen, weil unser Leben diese Botschaft ausspricht, ja. Und das können wir nur, wenn wir dahinter stehen, ja, mit unserem Leben. Und da möchte ich noch zum Schluss etwas Wichtiges sagen, was mir eigentlich auch auf dem Herzen liegt, ja. Die Konsequenz, ja, wenn wir Botschafter sind, wenn unser Leben diese Botschaft ausstrahlt, die Konsequenz davon, eine der Konsequenzen, ja, in Johannes 1,7. Wenn wir aber im Licht wandeln, wie er im Licht ist, so haben wir Gemeinschaft miteinander und das Blut Jesu Christi, seines Sohnes, reinigt uns von aller Sünde. Wenn wir aber im Licht wandeln, wie er im Licht ist, so haben wir Gemeinschaft. Nun, dies im Licht wandeln ist, wenn unser Verhältnis mit Gott in Ordnung ist. Das ist eine wichtige Sache, ja? Und dann kommt noch der andere Punkt, das ist wie das Kreuz, der horizontale und der vertikale. Wenn mein Verhältnis zu Gott richtig ist, und wir können es auch umdrehen, ja, umdrehen, dann ist auch das Verhältnis zu meinem Bruder in Ordnung, ja, und zu meinem Mensch, der neben mir steht. Und dieses Ausgewogene, ja, ich bin mit dem Herrn versöhnt und dann bin ich auch mit meinem Bruder und meiner Schwester versöhnt, dieses Verhältnis bildet die Grundlage für jede lokale Gemeinde. Es ist ein wichtiges Resultat, wenn wir Botschafter an Jesus statt sind hier auf Erden. Und es ist eine Voraussetzung, wenn wir in unserer Gemeinde wachsen wollen. Und wenn wir dann diese Haltung einnehmen und so zusammenkommen wie heute Abend, dann tut sich nämlich noch ein anderes Wort bewahrheiten, wo ganz wichtig ist, ja. Matthäus 18,19. Weiter sage ich euch, Matthäus 18,19. Weiter sage ich euch, wenn zwei von euch auf Erden übereinkommen, über irgendeine Sache, für die sie bitten wollen, soll sie ihnen zuteil werden von meinem Vater im Himmel. Denn, Matthäus 18,20, da heißt es, denn wo zwei oder drei in meinem Namen versammelt sind, da bin ich mitten in ihrer Mitte, bin ich in ihrer Mitte, ja. Und das ist doch ein wunderbares Wirken. Sie müssen sich vorstellen, wenn Sie zusammenkommen, Sie haben die ganze Welt vor sich, ein Riesenpanorama, die ganzen Missionsstationen, die Arbeit hier. Und es ist ganz klar, dass ohne Gebet geht es in der Reichsgottesarbeit nicht, weil es ist die geistliche Grundlage. Und Sie sind mitverantwortlich, ob es gut geht oder nicht. Und wenn Sie hierher kommen und in Ihrem Leben ist Friede, ist Klarheit, Sie sind ein Botschafter, mit aller Schwachheit, aber ein Botschafter durch ihr Leben, dann werden diese Verse wunderbar erhört. Dann herrscht hier eine Einigkeit, ein Einssein. Und was sagt die Bibel? Was sagt Matthäus 18,19? Der Herr ist mitten unter uns. Und es gibt die Vollmacht. Und wenn die Vollmacht da ist, haben wir auch die Verheißung, dass unsere Gebete erhöht werden. Und das ist auch eine geistliche Verantwortung von jedem von Ihnen, ja, denn Sie bilden diese Gemeinschaft hier, diese Gemeinde hier und sind mitverantwortlich am Gelingen durch das Gebet, ja. Und für mich ist ganz wichtig, ja, wir lesen manchmal immer von dieser Bibelstelle, wir sollen Botschafter sein, ja, wir sollen hinausgehen, was tun, ja, aber es geht um viel mehr. Was Gott will, ist, dass unser Leben diese Botschaft ist. Und dann steht dahinter der Herr, Segen gibt, Gnade gibt, Wachstum gibt. Und ein dynamisches Leben, auch da, wo wir stehen. Amen.
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